Einen wunderschönen guten Abend, herzlich willkommen bei uns im Rahmen des deutschsprachigen Programms auf RTCI, heute Sonntag, dem 23. August 2026, dem 235. Tag des Jahres, noch 130 Tage bis zum Jahresende. Ich begrüße euch ganz herzlich vom Studio 1 und mit euch bis 20 Uhr mit verschiedenen Themen und zwischendurch Musik nur für euch ausgewählt. Wir heißen euch noch einmal herzlich willkommen.

Wieder herzlich willkommen heute Sonntag, dem 23. August, dem Internationalen Tag zur Erinnerung an den Sklavenhandel und dessen Abschaffung. Die UNESCO begeht diesen Tag als Internationalen Tag zur Erinnerung. Erstmals rief sie diesen Tag 1998 und obwohl Sklaverei über die allgemeine Erklärung der Menschenrechte verboten wird, befinden sich noch immer rund 21 Millionen Menschen weltweit in Arbeitsverhältnissen, die der Sklaverei ähneln. Unter Sklaverei wird ein Verhältnis verstanden, bei dem ein Mensch einem anderen Menschen gehört und keine Rechte hat. Auch wenn moderne Sklavereiverhältnisse nicht mehr zwangsweise darauf basieren, dass ein Mensch als Eigentum eines anderen Menschen gilt, so weichen die Lebensumstände oder Betroffenen dennoch kaum von dieser Beachtung ab. Dass Menschen als Sklaven behandelt werden, hat eine weiterreichende Tradition und war beispielsweise fester Bestandteil der Kultur des Römischen Reiches. Der Internationale Tag zur Erinnerung an den Sklavenhandel und dessen Abschaffung erinnert an die Menschen, die aus ihrer Heimat verschleppt und als Sklaven verkauft wurden. Ebenfalls sollte an das Sklavereiabkommen des Völkerbunds von 1926 sowie an die Allgemeine Erklärung der Menschenrechte von 1948 erinnert werden, seit denen die Abschaffung der Sklaverei als internationale Norm gilt. Widerstand gegen die Sklaverei hat es immer gegeben. Einer der wichtigsten Sklavenaufstände begann am 23. August 1791 und ist damit die Grundlage für den jährlich stattfindenden Gedenktag der UNESCO. Bis zum Verbot der Sklaverei im Jahr 1794 dauerte dieser Aufstand der farbigen Bevölkerung gegen die weiße Oberschicht. Er fand statt in der französischen Kolonie Saint-Dominique in der Karibik. Aus ihm resultierte die Gründung der unabhängigen Republik Haiti und damit der ersten selbstständigen Nation Lateinamerikas.

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2: Den Nagel auf den Kopf treffen. Habt ihr diese Redewendung schon einmal gehört? Wenn jemand den Nagel auf den Kopf trifft, dann gibt er die richtige Antwort auf eine schwere Frage. Hier ist ein Beispiel. Heute ist ein besonderer Tag für Michael. Er ist heute ein Kandidat bei der Show Wer wird Millionär? Bisher hat er schon 14 Fragen richtig beantwortet. Wenn er auch noch die nächste Antwort korrekt nennt, dann hat er gewonnen. Der Moderator stellt die letzte Frage. Doch Michael ist sich nicht sicher. Es könnte Antwort A oder Antwort D sein. Michael überlegt sehr lange. Er muss sich entscheiden. Ich nehme D, sagt Michael nach langem Nachdenken. Es folgt eine lange Pause. Alle warten gespannt auf die Auflösung. Hat Michael gewonnen oder ist die Antwort falsch? Der Moderator lächelt. Sie nehmen Antwort D. Damit haben Sie den Nagel auf den Kopf getroffen.
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Willkommen nun zu unserer psychischen Rubrik, immer zusammen im Rahmen des deutschsprachigen Programms. Ein paar Minuten bis Ende heutiger Sendung. Und da schon der internationale Tag der Sklaverei und dessen Abschaffung erwähnt wurde, hier in dieser Rubrik die Verbindung zwischen Sklaverei und menschlicher Psyche. Ja, die ist tiefgreifend und umfasst sowohl die psychologischen Traumata der Opfer als auch die Mechanismen, mit denen Versklavung historisch und in der modernen Ausbeutung aufrechterhalten wurde und wird. Durch extreme psychische Gewalt, ständige Bedrohung und Isolation wird der Wille der Opfer systematisch gebrochen. Viele Betroffene entwickeln eine Form der Unterwerfung als bewusster oder unbewusster Überlebensstrategie. Die ständige psychische Manipulation führt dazu, dass sie ihr Dasein oft als unausweichliches Signal akzeptieren. Ein wesentliches Element moderner und historischer Sklaverei ist, dass äußere Kontrolle verinnerlicht wird. Opfer fangen an, sich selbst zu kontrollieren, aus Angst vor den Konsequenzen zu rebellieren oder zu fliehen. Betroffene von Menschenhandel oder moderner Sklaverei leiden oft an extremen Traumatisierungen und posttraumatischer Belastungsstörungen, die sogenannten PTBS. Selbst nach einer Befreiung verhindern psychische Störungen wie schwere Depressionen, Angstzustände und mangelndes Selbstvertrauen oft den Weg in ein unabhängiges Leben. Die psychologischen Narben erschweren es den Überlebenden, Vertrauen zu fassen und Beziehungen aufzubauen. Im 19. Jahrhundert versuchten manche Sklavenhalter im US-Südwesten, das Fluchtbedürfnis von Sklaven als psychische Krankheit, die sogenannten Drapetomanie, um den Drang nach Freiheit zu diskreditieren. Und die generationslange Erfahrung von Unterdrückung führte dazu, dass von Rassismus betroffene Gruppen Gefühle oder Machtlosigkeit und Minderwertigkeit verinnerlichen. Und neben der individuellen psychischen Belastung gibt es auch kollektive Traumata. Historiker diskutieren, wie transatlantischer Sklavenhandel oder Unzwangsarbeit die gesellschaftlichen Strukturen der betroffenen Herkunftsländer nachhaltig zersetzen und so psychologische Spuren über Generationen hinterlassen.

Wir kommen fast zu Ende der heutigen Sendung. Großen Dank fürs Zuhören. Weiter geht es mit den Kurznachrichten auf Französisch. Das spanischsprachige Programm folgt danach bis 21 Uhr, wie immer und wie gewöhnt. Und wir treffen uns kommende Woche gleich im Ort, gleicher Zeit. Bis dahin, bleibt gesund, sagt euch Olfa und bye bye.